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Ich war immer pünktlich und habe meine Arbeit getan, Tag für Tag. 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
1: Zweiter SKV Bobbycar-Rennen in Immersacker. Am Samstag, den 12. September, wird Immersacker wieder zum Treffpunkt für Spaß, Geschwindigkeit und gute Laune für die ganze Familie. Der SKV Immersacker veranstaltet in der Eichenstraße sein zweites Bobbycar-Rennen. Ab 12 Uhr beginnen die Anmeldung, die Ausgabe der Startnummern und das freie Training. Die ersten Rennen starten dann um 13 Uhr. Mitfahren können Kinder, Jugendliche und Erwachsene in verschiedenen Altersklassen. Gefahren wird ausschließlich mit dem Original Big Bobby Car, ohne Tuning, und Helmpflicht ist natürlich Pflicht. Anmeldungen sind weiterhin möglich. Für die Anmeldung und weitere Informationen ist Frank Zingler unter der Telefonnummer 01772534995 erreichbar. 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
0: Radio Immersacker, Stimme des Holzwinkels bringt eine Ankündigung aus Immersacker. Am Sonntag, den 13. September, öffnet anlässlich des Tags des offenen Denkmals das ehemalige Kloster in der Schulstraße 16 in Immersacker seine Türen. Um 14 Uhr findet eine Führung statt, bei der Interessierte mehr über die Geschichte des Gebäudes, seine frühere Nutzung und seine heutige Bedeutung erfahren können. Alle, die sich für die Geschichte Immersackers und dieses besonderen Gebäudes interessieren, sind herzlich zur Führung am Sonntag um 14 Uhr eingeladen. Radio Immersacker, Stimme des Holzwinkels. Radio Immersacker, Stimme des Holzwinkels bringt eine wichtige Information aus Immersacker und Lauterbrunn. Für einen sicheren Schulweg werden zusätzliche Schulweghelferinnen und Schulweghelfer gesucht. In Immersacker wird für montags noch eine weitere Person benötigt, in Lauterbrunn werden ein bis zwei weitere Helferinnen oder Helfer gesucht. Der Einsatz dauert morgens nur etwa eine halbe Stunde und hilft den Kindern, sicher durch den Straßenverkehr zu kommen. Wer morgens etwas Zeit hat und einen Beitrag zur Sicherheit der Schulkinder leisten möchte, kann sich als Schulweghelfer in Immersacker oder Lauterbrunn engagieren. Radio Immersacker, Stimme des Holzwinkels.

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1: Aktuelles aus dem Holzwinkel: Die Gemeinde Emasacker sucht eine neue Pächterin oder einen neuen Pächter für die Gaststätte im historischen Schloss Emasacker. Das Objekt ist ab dem 1. Januar 2027 zu verpachten. Die Gaststätte wurde im Jahr 2023 umfassend saniert und wird derzeit als Pilzkneipe betrieben. Neben dem Gastraum stehen ein Nebenraum für kleinere Feiern und Stammtische, eine Küche sowie die Möglichkeit für eine Außenbestuhlung auf rund 90 Quadratmetern zur Verfügung. Die Gemeinde ist für verschiedene gastronomische Konzepte offen, zum Beispiel für eine Gaststätte, eine Bierstube, ein Café oder ein Bistro. Ziel ist es, die Gaststätte auch künftig als lebendigen Treffpunkt für die Bevölkerung und die örtlichen Vereine zu erhalten. Interessierte können sich direkt bei der Gemeinde Emasacker melden. 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

Aktuelles aus dem Holzwinkel. Noch eine kurze Serviceinformation für alle, die in den kommenden Tagen etwas im Rathaus Emersacker erledigen möchten. Aufgrund der Sommerferien finden bis einschließlich 11. September keine regulären Bürgermeistersprechstunden und kein gewöhnlicher Bürgerservice in Emersacker statt. Für Angelegenheiten des Bürgerservice könnt

0: ihr euch in dieser Zeit während der üblichen Öffnungszeiten an die Verwaltungsgemeinschaft Welden wenden. In dringenden Fällen ist Bürgermeister Karl-Heinz Mengele telefonisch oder per E-Mail erreichbar. Ab Montag, den 14. September, ist das Rathaus Emersacker wieder wie gewohnt für euch da. Und noch eine kurze Information aus Welden, das Schwimmbad Welden ist derzeit geschlossen. Wer also einen Weg plant, sollte vorher am besten noch einmal die aktuellen Öffnungszeiten prüfen. 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
1: Aktuelles aus Wertingen. Wussten Sie, dass man in Wertingen ein echtes Kunstwerk fast wie ein Buch aus der Bibliothek ausleihen kann? In der Artothek der Stadt Wertingen können Sie aus originalen Gemälden, Grafiken und kleineren Skulpturen auswählen und Ihr Lieblingswerk für ganze 3 Monate mit nach Hause nehmen. Die Leihgebühr ist dabei wirklich überschaubar, 5 Euro für kleinere und 8 Euro für größere Kunstwerke. Die nächste Gelegenheit für einen Besuch der Artothek gibt es am Sonntag, den 6. September, von 10 bis 13 Uhr in der Schulstraße 10 in Wertingen. Vielleicht findet dort schon bald ein besonderes Kunstwerk für 3 Monate seinen Platz bei Ihnen zu Hause. 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

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Eine wichtige Verkehrsinformation aus Welden. Vom 24. August bis voraussichtlich 11. September sind der Schlosshof und die Ganghofer Straße in Welden aufgrund von Bauarbeiten vollständig gesperrt. Die Umleitung erfolgt über die Talstraße und die Fuggerstraße. Bitte beachten Sie die ausgeschilderte Umleitung und planen Sie mögliche Verzögerungen ein. 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Radio Immersacker, Stimme des Holzwinkels, bringt eine Information aus Welden. Seit dem 1. September gilt in der Bücherei Welden eine neue Gebührenordnung. Die Familienjahreskarte kostet jetzt 20 Euro, die Einzeljahreskarte 14 Euro. Die neuen Gebühren gelten für alle Nutzerinnen und Nutzer der Bücherei. Wer regelmäßig Bücher und andere Medien ausleiht, kann sich direkt vor Ort über die neuen Bedingungen informieren. 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

Aktuelles aus Adelsried. Am Sonntag, den 13. September, wird es in Adelsried wieder musikalisch und gemütlich. Die Adelsrieder Musikanten laden zur Blasmusik im Musikhörngarten ein. Los geht es bereits um 10.30 Uhr. Ab 11 Uhr gibt es Mittagessen und später dürfen natürlich auch Kaffee und Kuchen nicht fehlen. Für die passende Musik und beste Stimmung sorgt die Musikvereinigung Dinkelscherben. Veranstaltungsort ist der Musikhörngarten im Kohlstadtweg 10 in Adelsried. Wichtig: Die Veranstaltung findet nur bei gutem Wetter statt. Wenn also die Sonne mitspielt, steht einem schönen Sonntag mit Musik, gutem Essen und geselligem Beisammensein nichts im Weg. 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Aktuelles aus dem Holzwinkel. Habt ihr eine Idee, die euren Ort noch lebenswerter machen, einen Verein unterstützen oder etwas Neues für unsere Region schaffen könnte? Dann könnte diese Information genau für euch interessant sein. Für das Regionalbudget 2027 werden bereits jetzt neue Projektideen aus dem Holzwinkel und Altenmünster gesucht. Vereine, Initiativen und weitere Interessierte können ihre Vorschläge bis zum 9. November 2026 bei der Verwaltungsgemeinschaft Welden einreichen. Gefördert werden kleinere Projekte, die das Miteinander stärken, die Lebensqualität verbessern und einen konkreten Mehrwert für unsere Orte schaffen. Vielleicht gibt es also schon länger eine gute Idee, bei der bisher nur der richtige Anstoß gefehlt hat. Jetzt könnte genau der richtige Zeitpunkt sein, daraus ein echtes Projekt zu machen. Alle Informationen, Voraussetzungen und Unterlagen gibt es beim Entwicklungsforum Holzwinkel und Altenmünster unter freiraum-zum-leben.de. 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

0: Musikverein Emersacke sucht neue Dirigentin oder neuen Dirigenten. Der Musikverein Emersacke sucht zum nächstmöglichen Zeitpunkt eine neue Dirigentin oder einen neuen Dirigenten. Das Orchester besteht aus rund 35 aktiven Musikerinnen und Musikern verschiedener Altersgruppen. Das Repertoire reicht von traditioneller Blasmusik über moderne Unterhaltungsmusik bis hin zu konzertanter Literatur. Die Proben finden immer dienstags von 19.30 Uhr bis 21.30 Uhr statt. Im Jahresverlauf begleitet der Musikverein zahlreiche Veranstaltungen, darunter Frühschoppen, Festumzüge, Seherabende und kirchliche Feste. Ein besonderer Höhepunkt ist jedes Jahr das Herbstkonzert. Wer Freude an Musik, Erfahrung in der Leitung eines Orchesters und Spaß an der Arbeit mit Menschen hat, könnte genau die richtige Person für den Musikverein Emersacke sein. Weitere Informationen und Kontakt unter info@musikverein-emersacke.de oder telefonisch unter 01755824905. 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
1: Radio Emersacke, Stimme des Holzwinkels, bringt eine Ankündigung aus Bonstetten. Am Sonntag, den 13. September, findet ab 10.30 Uhr im Biergarten des Bräustüble Bonstetten ein musikalischer Vormittag unter dem Motto Blasmusik und Biergarten statt. Für die passende Stimmung sorgen der Musikverein Bonstetten und die Stauffersberger Musikanten. Alle Freunde der Blasmusik und einer gemütlichen Biergartenatmosphäre sind herzlich eingeladen. Bei schlechtem Wetter findet die Veranstaltung nicht statt. 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

Radio Immersacker, Stimme des Holzwinkels, bringt eine Ankündigung aus Bonstetten. Am Freitag, den 11. September, findet um 18 Uhr in der Lourdeskapelle in Bonstetten ein Rosenkranz zu Mariennamen statt. Alle Gläubigen und Interessierten sind herzlich eingeladen, einen Moment zur Ruhe zu kommen und gemeinsam am Gebet teilzunehmen. Sitzgelegenheiten sind vorhanden. Bei schlechtem Wetter findet der Rosenkranz in der Kirche statt. Herzliche Einladung nach Bonstetten, am Freitag um 18 Uhr. 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Radio Immersacker, Stimme des Holzwinkels, bringt eine Ankündigung aus Bonstetten. Am Samstag, den 12. September, findet ab 17 Uhr am Bürgerhaus in Bonstetten der italienische Abend statt. Der Stockschützenverein Bonstetten lädt zu einem Abend ganz im Zeichen Italiens ein, mit Pizza, Pasta, Espresso, Wein, Bar, italienischer Musik und vielem mehr. Alle sind herzlich eingeladen, einen gemütlichen Abend mit italienischem Flair zu verbringen. Bei schlechtem Wetter findet die Veranstaltung im Bürgersaal statt. Pizza gibt es auch zum Mitnehmen. 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

Information aus dem Holzwinkel. Die Gemeinde Immersacker informiert, während der Sommerferien gelten im Rathaus teilweise geänderte Öffnungszeiten. Bürgerinnen und Bürger werden gebeten, ihre Termine nach Möglichkeit im Voraus zu vereinbaren. Die aktuellen Öffnungszeiten sowie weitere Informationen finden Sie auf der Internetseite der Gemeinde Immersacker oder direkt im Rathaus. Vielen Dank für Ihr Verständnis. 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
1: Aktuelles aus dem Holzwinkel. Und jetzt eine schöne Geschichte aus Welden über eine Tradition, die auch für kommende Generationen erhalten bleiben soll. Die Weihnachtskrippe in der Pfarrkirche Welden soll erneuert und mit neuen Figuren bereichert werden. Geplant ist die Anschaffung von neuen, hochwertigen und handgeschnitzten Holzfiguren, damit diese schöne Weihnachtstradition auch in Zukunft ihren festen Platz in der Pfarrkirche behält. Dafür sucht die Pfarreiengemeinschaft Welden Unterstützerinnen und Unterstützer, die das Projekt mit einer freiwilligen Spende fördern möchten. Jede Spende ganz unabhängig von der Höhe hilft dabei, die Weihnachtskrippe Schritt für Schritt mit neuen Figuren wie Maria, Josef, dem Jesuskind und weiteren Krippenfiguren zu ergänzen. Die Spenden gehen an die katholische Pfarrkirchenstiftung Maria-Verkündigung, Welden mit dem Verwendungszweck Krippenfiguren. Wer dieses Projekt unterstützen möchte, findet alle weiteren Informationen in der aktuellen Mitteilung der Pfarreiengemeinschaft Welden. Eine schöne lokale Initiative für den Erhalt von Glauben, Brauchtum und Tradition in unserer Region. 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

Eine Mitteilung aus Imasaka. Die Freiwillige Feuerwehr Imasaka öffnet am Freitag, den 18. September, wieder ihr Feuerwehrstüble. Beginn ist um 19 Uhr. Auf der Speisekarte stehen Leberkäse oder geschwollene mit Ei und Kartoffelsalat sowie Schweizer Wurstsalat und klassischer Wurstsalat. Eine schöne Gelegenheit für gutes Essen und einen gemütlichen Abend in geselliger Runde. Der nächste Öffnungstermin ist am Freitag, den 25. September, ebenfalls ab 19 Uhr. 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

0: Gemeinderates Heeretsried statt. Der öffentliche Teil beginnt um 19.30 Uhr im Sitzungssaal der Gemeinde Heeretsried. Zu Beginn ist eine Bürgerfrageviertelstunde vorgesehen. Auf der Tagesordnung stehen unter anderem die Vorstellung der Seniorenanlaufstelle, der Einbau einer Enthärtungsanlage im Bürgerhaus Lauterbrunn sowie ein Zuschussantrag für die Renovierung der Kirchenmauer an der Pfarrkirche St. Martin in Heeretsried. Außerdem geht es um den Dorfbrunnen in Lauterbrunn und Informationen zu dessen Befahrung. Im Anschluss findet eine nicht öffentliche Sitzung statt. 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
1: Information aus dem Holzwinkel. Die Gemeinde Emersacker informiert, während der Sommerferien gelten im Rathaus teilweise geänderte Öffnungszeiten. Bürgerinnen und Bürger werden gebeten, ihre Termine nach Möglichkeit im Voraus zu vereinbaren. Die aktuellen Öffnungszeiten sowie weitere Informationen finden Sie auf der Internetseite der Gemeinde Emersacker oder direkt im Rathaus. Vielen Dank für Ihr Verständnis. 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

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Eine wichtige Verkehrsinformation aus Welden. Vom 24. August bis voraussichtlich 11. September sind der Schlosshof und die Ganghofer Straße in Welden aufgrund von Bauarbeiten vollständig gesperrt. Die Umleitung erfolgt über die Talstraße und die Fuggerstraße. Bitte beachten Sie die ausgeschilderte Umleitung und planen Sie mögliche Verzögerungen ein. 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

Radio Imasaka, Stimme des Holzwinkels, bringt eine wichtige Information aus Imasaka und Lauterbrunn. Für einen sicheren Schulweg werden zusätzliche Schulweghelferinnen und Schulweghelfer gesucht. In Imasaka wird für montags noch eine weitere Person benötigt, in Lauterbrunn werden 1 bis 2 weitere Helferinnen oder Helfer gesucht. Der Einsatz dauert morgens nur etwa eine halbe Stunde und hilft den Kindern, sicher durch den Straßenverkehr zu kommen. Wer morgens etwas Zeit hat und einen Beitrag zur Sicherheit der Schulkinder leisten möchte, kann sich als Schulweghelfer in Imasaka oder Lauterbrunn engagieren. Radio Imasaka, Stimme des Holzwinkels.

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1: Eine Mitteilung aus Immersacker, Heretsried und Altenmünster. Die drei Gemeinden gehen bei der Ferienbetreuung künftig einen gemeinsamen Weg. Für Grundschulkinder wird während der Schulferien eine zuverlässige, abwechslungsreiche und pädagogisch begleitete Betreuung angeboten. Je nach Ferienzeit findet die Betreuung in den Räumen der Grundschulen in Altenmünster, Immersacker oder Heretsried statt. Das Angebot kann unabhängig davon genutzt werden, welche der drei Schulen das Kind besucht. Die digitale Anmeldung wird am Dienstag, den 15. September, freigeschaltet. Alle Informationen zu den Betreuungszeiten, den Kosten und zum Ablauf der Anmeldung finden Sie auf der Internetseite der Gemeinde Immersacker. Radio Immersacker, Stimme des Holzwinkels.

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Tja, wer zum Glück noch nicht von oben zusieht, das ist meine liebe Oma mit ihren 88 Jahren. Stolzeste Oma, glaube ich, der ganzen Steiermark. Stolze Oma von 12 Enkelkindern und 14 Urenkelkindern. Sie lernt Englisch, sie lernt Italienisch, sie macht Computerkurse. Wir skypen und sie ist so ziemlich die coolste Oma, die es nur irgendwie gibt. Sie hat mir auch einen kleinen Glücksbringer, ein kleines Heilmittel gegen Heimweh mit auf die Reise gegeben nach Deutschland, wobei ich ihr erzählt habe, dass das nicht vonnöten gewesen wäre, denn tja, so aufgehoben und so geborgen, wie man sich darinnen wieder einmal fühlt, heute am 20. Konzert, gibt's überhaupt gar kein Heimweh und man fährt gerne einmal weg von zu Hause. Das ist auf jeden Fall mein kleiner Glücksbringer, mein rotkariertes Schnäuztüchlein. Tja, in Österreich, da hat er jede Menge Bedeutungen. Man findet ihn irgendwie als Tischschmuck in sehr, sehr vielen Häusern. Man findet ihn als Vorhangstoff in vielen Almhütten. Und tja, noch viel mehr wird er ganz gerne so gelegentlich zusammengenäht, wenn man 5, 6 oder 7 Stück davon hat. Hängt man ihn auch ganz gerne über den Fernsehapparat, zum Beispiel beim Länderspiel Österreich gegen Deutschland.

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Aktuelles aus Wertingen. Wussten Sie, dass man in Wertingen ein echtes Kunstwerk fast wie ein Buch aus der Bibliothek ausleihen kann? In der Artothek der Stadt Wertingen können Sie aus originalen Gemälden, Grafiken und kleineren Skulpturen auswählen und Ihr Lieblingswerk für ganze 3 Monate mit nach Hause nehmen. Die Leihgebühr ist dabei wirklich überschaubar, 5 Euro für kleinere und 8 Euro für größere Kunstwerke. Die nächste Gelegenheit für einen Besuch der Artothek gibt es am Sonntag, den 6. September, von 10 bis 13 Uhr in der Schulstraße 10 in Wertingen. Vielleicht findet dort schon bald ein besonderes Kunstwerk für 3 Monate seinen Platz bei Ihnen zu Hause. 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

Aktuelles aus dem Holzwinkel. Die Gemeinde Immersacker sucht eine neue Pächterin oder einen neuen Pächter für die Gaststätte im historischen Schloss Immersacker. Das Objekt ist ab dem 1. Januar 2027 zu verpachten. Die Gaststätte wurde im Jahr 2023 umfassend saniert und wird derzeit als Pilzkneipe betrieben. Neben dem Gastraum stehen ein Nebenraum für kleinere Feiern und Stammtische, eine Küche sowie die Möglichkeit für eine Außenbestuhlung auf rund 90 Quadratmetern zur Verfügung. Die Gemeinde ist für verschiedene gastronomische Konzepte offen, zum Beispiel für eine Gaststätte, eine Bierstube, ein Café oder ein Bistro. Ziel ist es, die Gaststätte auch künftig als lebendigen Treffpunkt für die Bevölkerung und die örtlichen Vereine zu erhalten. Interessierte können sich direkt bei der Gemeinde Immersacker melden. 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

Eine Mitteilung aus Emasaka. Der Schützenverein Alpenrose Emasaka lädt alle Freunde des Schafkopfens zum großen Preis Schafkopfen ein. Das Turnier findet am Freitag, den 25. September, im Schützenheim Emasaka statt. Beginn ist um 19.30 Uhr. Der Einsatz beträgt 15 Euro und auf den Gewinner wartet ein erster Preis in Höhe von 200 Euro. Die Alpenrose-Schützen freuen sich auf zahlreiche Teilnehmer, spannende Spielrunden und einen geselligen Abend rund um das traditionelle bayerische Kartenspiel. 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

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Die Gemeinde Immersacker informiert, während der Sommerferien gelten im Rathaus teilweise geänderte Öffnungszeiten. Bürgerinnen und Bürger werden gebeten, ihre Termine nach Möglichkeit im Voraus zu vereinbaren. Die aktuellen Öffnungszeiten sowie weitere Informationen finden Sie auf der Internetseite der Gemeinde Immersacker oder direkt im Rathaus. Vielen Dank für Ihr Verständnis. 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

gegen Spende fördern möchten. Jede Spende ganz unabhängig von der Höhe hilft dabei, die Weihnachtskrippe Schritt für Schritt mit neuen Figuren wie Maria, Josef, dem Jesuskind und weiteren Krippenfiguren zu ergänzen. Die Spenden gehen an die katholische Pfarrkirchenstiftung Maria Verkündigung, wählen mit dem Verwendungszweck Krippenfiguren. Wer dieses Projekt unterstützen möchte, findet alle weiteren Informationen in der aktuellen Mitteilung der Pfarreiengemeinschaft Welden. Eine schöne lokale Initiative für den Erhalt von Glauben, Brauchtum und Tradition in unserer Region. 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

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Eine wichtige Verkehrsinformation aus Welden. Vom 24. August bis voraussichtlich 11. September sind der Schlosshof und die Ganghofer Straße in Welden aufgrund von Bauarbeiten vollständig gesperrt. Die Umleitung erfolgt über die Talstraße und die Fuggerstraße. Bitte beachten Sie die ausgeschilderte Umleitung und planen Sie mögliche Verzögerungen ein. 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

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Hä? 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